0: Vater. Mit den Ärmsten eines Lebens. Blaue Wölfe.
1: Wir gingen zum See.
0: Kühler Rausch. Sprich es nicht aus.
1: Es war Abend.
0: Es war sehr viel schwerer dieses Mal. Du hast es schon gewusst.
1: Ich weiß. Ich sagte.
0: Die Türen stehen offen.
1: Wir sollten
0: Fenster noch nicht schlafen
1: gehen.
0: Es ist nicht zu ändern.
1: Weil. Er sagte. So wie es ist, ist es richtig.
0: An dieser fremden Stadt.
1: Wenn er.
0: Den Boden ab.
1: Wenn er Zeit hätte, würde er kommen. Jahre zusammen.
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1: Jahre.
0: In der Herbst eines Lebens.
1: Ich glaubte ihm es.
0: Mein Winter kommt.
1: Er hat mich besucht. Er wollte weg.
0: 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Mit in der Herbst eines Lebens.
1: Er ging plötzlich los.
0: Entschlagen.
1: Er nahm den kürzeren Weg. Den Weg am See.
0: Winter kommt.